0: beachtlich und zwar am schnellsten jetzt dieses Jahr oder zu der Jahreszeit mit 3 Minuten und 52 Sekunden pro Tag, die es jetzt von Tag zu Tag weniger Tageslicht für uns gibt. Also wir gehen doch stramm auf den Herbst zu, auch wenn wir es im Wetter noch nicht so ganz merken. Heute Nacht ist es verbreitet sternenklar. In Richtung Niederrhein halten sich noch ein paar kompaktere Wolken, die ziehen aber bald ab. Stellenweise bildet sich heute Nacht Nebel. Und die Temperaturen sind regional relativ frisch in den höheren Lagen, noch zweistellig mit 10 Grad. Aber so in manchen Senken und Mulden kann es runtergehen bis auf 3 Grad. Mancherorts vielleicht sogar ein bisschen Bodenfrost möglich. Morgen Vormittag dann abseits der Nebelfelder viel Sonnenschein, nur ein paar lockere Wolken im Norden. Die werden dann aber zahlreicher. Dann kommt der Tiefausläufer zu uns hereingezogen und bringt dann zum Abend hin auch erste Schauer, die dann uns vor allem in der Nacht zum Donnerstag überqueren. Zuvor noch mal Temperaturen von 19 bis 22 Grad. Der Wind wird dabei schwach bis mäßig, teilweise aus südwestlichen Richtungen. Ja, und am Donnerstag ist das Ganze eben schon wieder fast rausgezogen. Am Vormittag noch einzelne Schauer in Richtung Südosten. Ansonsten schon deutlich sonniger wieder bei bis zu 20 Grad. Der Freitag unter Hochdruckeinfluss dann schon wieder deutlich mehr Sonnenschein. Und vor allem steigen die Temperaturen auch so langsam wieder an. Am Freitag schon 18 bis 23 Grad. Und das Wochenende wird dann eben noch einen Ticken wärmer, bevor dann wieder neue Tiefausläufer kommen. Also dieses spätsommerlich warme Wetter, das wird jetzt nicht ganz trocken bleiben.
1: Okay, na ja gut, dann wenigstens die Blümchen haben ja wenigstens was davon.
2: Absolut. So. Dankeschön, Pila. Und wir sehen uns, wenn Sie mögen, um 21:45 wieder. Da legen wir die Bundesregierung noch mal auf die Couch mit einem Beobachter aus Berlin. Und jetzt gibt's hier Ihre Lokalzeit.
1: Schönen Abend.
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0: Wenn Unbekannte unser Zuhause fotografieren, dann wird uns wohl allen mulmig zumute. Genauso ging es vorige Woche Wuppertals Oberbürgermeisterin Miriam Schärf. Überrascht war sie, als sie die beiden dann traf. Sie sagt, es waren Mitglieder der AfD.
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0: Guten Abend zusammen. Ja, was ist da genau passiert vorige Woche rund um das Zuhause der Wuppertaler Oberbürgermeisterin? Und vor allem, warum wollen Mitglieder der AfD Wuppertals Oberbürgermeisterin Miriam Schärf einschüchtern? So empfindet sie das und hat jetzt ihre Meinung dazu mit uns geteilt über einen Instagram-Post gestern spätabends.
2: Was würdet ihr machen, wenn der politische Gegner euer Zuhause fotografiert und sich anschließend in eurem Wohnumfeld umsieht?
3: Es klingt schon einigermaßen gruselig, was Wuppertals Oberbürgermeisterin von ihrem Heimweg vorige Woche erzählt.
4: Und dann habe ich über das Handy die Information bekommen, dass zwei unbekannte Personen unser Wohnhaus und das Grundstück fotografiert haben. Als ich dann aber die beiden betroffenen Personen, die mir beschrieben wurden, angetroffen habe, habe ich festgestellt, dass das AfD-Mitglieder sind, die dann auch aus Gremienarbeit bekannt sind. Deswegen konnte ich die da eindeutig zuordnen.
3: Um wen es sich genau dabei handelte, will Schärf nicht sagen, wohl aber, was sie von solchen Aktionen hält.
2: So wird Unsicherheit gesät, so entsteht Angst und so wird der Versuch unternommen, Menschen auch in ihrem privaten Umfeld unter Druck zu setzen.
3: Wir hätten gerne von der Wuppertaler AfD gewusst, wie sie zu diesen Vorwürfen steht, doch unsere Anfragen blieben unbeantwortet.
2: Ich lasse mich nicht einschüchtern und werde nicht schweigen.
3: Genauso, wie sie auch vor 2 Monaten nicht geschwiegen hatte, damals wegen Beleidigungen im Netz.
5: Das sind Nachrichten, die ich als Oberbürgermeisterin bekomme. Sie nennen mich Abschaum, sie sexualisieren mich und sie beleidigen mich als Frau. Und sie wünschen meiner Tochter eine Vergewaltigung.
3: Den Vorfall mit den AfD-Mitgliedern vor ihrem Zuhause vorige Woche hat die Oberbürgermeisterin jedenfalls der Polizei gemeldet.
4: Es ist kein Straftatbestand, wenn man vom öffentlichen Raum fotografiert. Das war mir auch vorher schon klar, bevor die Polizei da war. Aber hier geht es eben einfach um eine Gesamtbewertung der Situation. Und deswegen ist das gut, dass die Polizei das dokumentiert hat.
3: Dass Kommunalpolitiker verunsichert werden sollen, ist längst kein Einzelfall mehr. Genau deshalb hat der Bundesrat Ende 2025 eine Gesetzesinitiative gestartet, wonach auch subtilere Einschüchterungsversuche

0: von Amts- und Mandatsträgern unter Strafe gestellt werden können, nämlich mit bis zu 3 Jahren Gefängnis. Ob und wann entsprechende Gesetze im Bundestag verabschiedet werden, ist bisher noch offen. Miriam Schärf verspricht sich davon aber einiges.
1: Möglicherweise führt eine Gesetzesänderung dazu, dass man dann in solchen Situationen auch anders damit umgehen kann als bisher. Und dann hören so Einschüchterungsversuche hoffentlich dann auch zukünftig nicht nur bei mir, sondern allgemein auch bei anderen Personen auf.
0: Dem Bundesrat geht es bei seinem Vorstoß jedenfalls darum, jeden einzelnen Politiker zu schützen und damit auch die gesamte Demokratie.
2: Eigentlich wollte eine Familie gerade ihre Kinder ins Bett bringen. Da entdeckten die Eltern einen riesigen Riss im Kinderzimmer. Und dann hieß es raus aus dem Zuhause, sofort. Diesen Albtraum hat eine Familie aus Solingen erlebt. Ihr Haus ist möglicherweise einsturzgefährdet. Gestern Abend gab es deshalb im Stadtteil Wald einen Großeinsatz der Feuerwehr. Der Verdacht, beim Abriss des Nachbargebäudes wurde das Haus der Familie beschädigt.
3: Was genau ist hier passiert? Weiträumig haben Polizei und Feuerwehr Baustelle und anliegende Häuser abgesperrt. Kurz zuvor hatten hier noch Abrissarbeiten stattgefunden. Dabei sind offenbar Schäden an einem Nachbargebäude entstanden, dem Zuhause von Christian Hassel. Noch am Abend muss er mit seiner Familie die Wohnung verlassen, möglicherweise Einsturzgefahr. Am Morgen danach darf er noch einmal zurück, deutlich zu sehen, Risse im Kinderzimmer.
4: Ich wollte gegen 19.15 Uhr meine 2-jährige Tochter hier ins Bett bringen und dann hat meine Frau die Risse hier hinter mir in der Wand entdeckt, auch an der Eckkante, und daraufhin habe ich gesagt, ich schieb mal den Kleiderschrank vor. Dann habe ich hinter dem Kleiderschrank eine ungefähr 1 Quadratmeter große Ausblähung entdeckt. Daraufhin haben wir die Feuerwehr gerufen.
3: Möglicherweise wurden die Abrissarbeiten nebenan unsachgemäß ausgeführt, weil das Gebäude, das abgerissen wird und das Haus von Christian Hassel miteinander verbunden sind, ist die Lage kompliziert.
5: Der Eigentümer des Abrisshauses muss einen Statiker beauftragen. Und dieser muss ein Gutachten erstellen, dass das Haus sicher ist oder wie das Haus gesichert werden kann. Und erst wenn das Haus wieder sicher bewohnbar ist, kann die Familie wieder einziehen.
3: Das kann möglicherweise dauern. Vor Ort Termin von Feuerwehr, Bauaufsicht und Hauseigentümern.
4: Wir sind dann zu meinen Eltern in das Haus gezogen. Die sind gerade im Urlaub. Und jetzt müssen wir natürlich gucken, wenn die wiederkommen, wo wir erstmal unterkommen. Müssen wir uns eine neue Bleibe suchen. Mit den Kindern aus dem Zuhause raus. Nicht zu wissen, ob man wieder zurückkommt, ist natürlich schwierig.
3: Christian Hassel hofft, dass er mit seiner Familie möglichst schnell wieder nach Hause kann.
2: Der Zoll hat in Hahn eine große illegale Zigarettenproduktion stillgelegt.
6: Am Morgen nahmen die Fahnder 21 Personen fest und stellten Maschinen sicher. Auch Kartons mit geschnittenem Tabak wurden beschlagnahmt. Die Täter sollen illegal Zigaretten hergestellt, sie in gefälschte Markenverpackungen gefüllt und unversteuert verkauft haben. Ihnen wird Steuerhinterziehung und Hehlerei vorgeworfen. Die Beamten ermitteln schon seit Mai gegen die Bande. An den Durchsuchungen waren auch Einsatzkräfte aus Berlin und Hannover beteiligt.
2: Der U-Bus, der ist für Solingen sowas wie die Schwebebahn für Wuppertal. Ein Wahrzeichen mit dem Spitznamen Stangentaxi. Wegen dieser sehr speziellen Technik, die elektrischen U-Busse, die fahren ja mit so einer Stange zur Oberleitung. Ähnlich wie bei einer Straßenbahn. Aber jetzt überlegt die Stadt, die U-Busse abzuschaffen. Heute wird im Verkehrsausschuss diskutiert, ob bald moderne Batteriebusse die typischen U-Busse ablösen sollen.
7: Im Volksmund heißen sie liebevoll Stangentaxis. Die U-Busse sind in Solingen mehr als ein reines Verkehrsmittel. Aktuell gehen 24 fabrikneue U-Busse in Betrieb. Möglicherweise aber die letzten, die Solingen jemals kaufen wird. Die Stadtwerke Geschäftsführung hat Gutachter rechnen lassen. Demnach haben Busse an der Oberleitung langfristig keine Zukunft.
8: In 20 Jahren, so sagt die Studie in der Empfehlung, sollten wir beginnen, die dann 20 Jahre alten Oberleitungsbusse durch Batteriebusse zu ersetzen und das Oberleitungsnetz entsprechend zurückzubauen.
7: Im Klartext also nochmal, die O-Busse sollen dann komplett wegfallen. Statt aus dem Kabel soll der Strom nur aus Batterien im Fahrzeug kommen.
8: Der Berater hat uns vorgerechnet, dass wir durch den Verzicht der Oberleitungsbusse 2,5 Millionen Euro im Jahr sparen können, die wir heute zum Unterhalt der Oberleitungsinfrastruktur benötigen.
7: Der Trolleybus, so heißen die Fahrzeuge auch, hat eine fast 75-jährige Geschichte in Solingen. Er war nach dem Krieg eine Art Straßenbahn ohne Schienen. Schon Mitte der 90er Jahre wollten die Stadtwerke die O-Busse einmal abschaffen. Doch die Solinger liebten sie.
9: Besser geht's nicht, weil auch vom Umweltschutz.
10: Und sind auch eine absolute Rarität. Gibt's ja sonst kaum.
11: Die sind gut. Nein, das kann ich mir auch nicht vorstellen, dass das gemacht wird.
7: Statt abschaffen wurde dann weiterentwickelt. Seit wenigen Jahren haben die Fahrzeuge zusätzlich Batterien, die während der Fahrt aufladen können. Das Streckennetz wurde ausgebaut. Doch jetzt muss sich die Politik wieder mit dem Thema beschäftigen.
12: Der O-Bus ist für Solingen ein Synonym, genau wie die Schwebebahn für Wuppertal. Also es gehört einfach zu Solingen, der O-Bus.
13: Solingen ist die Stadt mit dem größten O-Bus-Netz in Deutschland. Also ist eine Spitzenposition, wo das auch ein lokaler Stolz ist, ja, dass wir das geschafft haben, nach der Straßenbahn immer noch die Oberleitung zu haben.
7: Jetzt soll diese Leitung weg, weil größere Batterien und nächtliches Aufladen ausreichen sollen.
13: Wir haben eigentlich zu wenig Informationen darüber, ob das wirklich günstiger ist, batterieelektrische Busse anzuschaffen und das ganze System, was wir haben, zukünftig abzuschaffen.
7: Die Beschlussvorlage sollte eigentlich noch in dieser Woche durch alle Ausschüsse. Doch der Aufsichtsrat der Stadtwerke hat schon gestern auf die Bremse getreten, unter allen Fraktionen eine Vertagung bis November vereinbart, wegen der Tragweite der Entscheidung.
5: Von daher ist es doch ganz klar, dass man da auch Herzblut dran hat und dementsprechend zwischen Wirtschaftlichkeit und der eigentlichen Solinger Romantik dann entscheiden muss. Am Ende ist es wichtig, dass wir eine Solinger gemeinschaftliche Entscheidung treffen, mit den Bürgern, mit den Leuten von der Stadt, mit den Leuten von der Stadtwerke, dass wir uns alle damit wohlfühlen, was wir dann entscheiden.
7: Bleiben die Stangen am großen Taxi oder nicht? Elektrisch sollen die Busse auf jeden Fall fahren. Doch die Frage ist eben nicht nur technischer oder finanzieller Art.
2: Wie lernen wir am besten? Spielerisch, mit Spaß an der Sache. Gar nicht so einfach, wenn es um eine echt ernste Angelegenheit geht. Fehler in der Pflege. Das ist ja eine gruselige Vorstellung. Da liegen wir im Krankenhaus und keiner kriegt mit, dass da gerade irgendwas ganz schief läuft bei uns im Zimmer. Damit die Pflegekräfte von morgen solche Fehler sofort sehen und beheben können, gibt es im Sana Krankenhaus in Rade vom Wald jetzt den Room of Error, also auf Deutsch ein Zimmer voller Fehler. Und eine halbe Stunde Zeit für die Auszubildenden, all diese Fehler zu finden.
14: Ein blutiger Verband, ein dreckiges Bett. Diese und mehr Fehler verbergen sich im Room of Error. Auch die Patientin gehört zum Team.
15: Wir haben ungefähr 17 Fehler eingebaut, die im alltäglichen Pflegeleben relevant sind, die zur Patientensicherheit dazu beitragen sollen, dass die Auszubildenden frühzeitig geschult sind, mit offenen Augen durch den Raum zu gehen und Fehler sofort zu erkennen.
14: Im Raum nebenan lesen sich die Pflege-Azubis in die Patientenakte ein. Die verrät ihnen zum Beispiel, welche Hilfsmittel die Patientin braucht oder auch, ob sie Allergien hat.
16: Beim normalen Patienten im normalen Alltag muss man dann halt darauf achten, dass man diese Allergien und so einfach oder auch Auffälligkeiten im Kopf hat immer.
17: Guten Morgen, Frau Klöck.
18: Morgen.
14: Eine halbe Stunde haben Birgit Braun und Elias Schmidt nun Zeit, die Fehler zu finden.
16: Was passt hier jetzt nicht?
18: Also hier steht noch die Waschschüssel von der Körperpflege am Morgen im Waschbecken. Die muss natürlich raus in die Kodra und desinfiziert werden und das Handtuch muss ebenfalls in den Wäscheabwurf.
14: Beheben müssen die beiden die Fehler nicht, nur erkennen und aufschreiben.
16: Die Kompressionswickel, die sind zum einen nicht richtig gewickelt. Man wickelt eigentlich immer bis zum Knie hoch, die sind runtergerutscht. Und sie hat auch keine passenden Socken jetzt darüber. Wir haben hier im Haus Stoppersocken, die könnte man überziehen. So ist das eine Stolpergefahr. Da vorne ist zum Beispiel ein Schuh und ein Socken und der Rollator ist viel zu weit weg, dass sie da überhaupt hinkäme.
18: Hier sehen wir jetzt Diclofenac. Dagegen ist die Patientin allergisch. Das ist dementsprechend ein Pflegefehler, ganz klar. Da könnte jetzt zum Beispiel Hautreizungen könnten entstehen, Rötungen oder ähnliches. Und das darf halt nicht sein. Ne?
14: Auch die Medikamente sind falsch. Als Auszubildende im dritten Lehrjahr hat Birgit Braun inzwischen den Blick dafür.
16: Das steht nicht drauf, das ist einfach eine Übungs- und Gucksache. Das kann man nur mit Stellen der Medikamente und immer wieder gucken und rausfinden. Weil Pantoprazol ist immer eine gelbliche Ovale.
18: Sauerstoff läuft auch.
16: Und ich glaube, sie hat auch nur 2 Liter und das steht auf 4 Liter. Ich mache das mal aus.
15: Danke.
16: Sie kommt ja gerade nicht dran. Und da das auf dem Boden liegt, das ist, weil man ja nicht weiß, was auf dem Boden sind für Keime, müssten wir jetzt ein neues Nasenbrille holen für den Sauerstoff.
18: Fehlendes Kühlpack kann man noch aufschreiben.
14: Elias Schmidt hat vor einem halben Jahr seine Ausbildung begonnen.
16: Bringt das Sicherheit?
18: Auf jeden Fall. Also man lernt ja früh dann auch zu Beginn der Ausbildung schon wirklich diese Fehler zu erkennen und dann hinterher im Stationsalltag, wo es ja wirklich einfach ziemlich stressig ist, man unter einem ziemlich hohen Druck arbeitet, wirklich auch auf diese kleinen Dinge, sage ich jetzt mal, zu achten.
15: So, die Zeit ist um. Hat alles geklappt?
18: Soweit, ganz
15: ja?
18: gut,
15: ja.
18: denke ich.
16: Mal gucken, ob das...
14: Die beiden haben alle Fehler entdeckt.
16: Wir haben gefunden, die Vigo ist unnötig.
15: Super gemacht. Richtig toll. Danke.
18: Vielen Dank.
2: Ja, das ist doch super gelaufen. Und bei uns ist jetzt der Mann, der diesen Room of Error nach Rade vom Wald gebracht hat. Jan-Philipp Eiber, Pflegedirektor vom Sana-Klinikum in Rade vom Wald. Schön, dass Sie bei uns sind.
19: Hallo.
2: Hand aufs Herz, sind Sie selbst auch so ein Spielkind ein bisschen, dass Sie sagen, Sie machen das lieber so schön und aufwendig und spielerisch. Könnte man ja auch mit dem DIN-A4-Zettel ganz kostengünstig alles abhaken und lernen.
19: Ja, auswendig lernen ist auch wichtig. Man hat viel Theorie, aber es geht auch dann darum, die Theorie in die Praxis anzuwenden. Und das sollen Schülerinnen und Schüler hier in diesem Raum definitiv lernen.
2: Sie haben dieses Konzept schon in Düsseldorf in Ihrem früheren Job gehabt, haben das jetzt mitgebracht. Was überzeugt Sie so daran?
19: Also Grundsache ist ja einmal, es geht um die Patientensicherheit. Das heißt, wir haben einen stressigen Job, wir haben manchmal viele Patienten, die kommen, wir haben Kollegen, die ausfallen, also fast wie überall, wie zur Not auch irgendwo an einer Kasse, Busfahrer und ähnliches. Aber hier geht es dann auch nochmal zusätzlich um die Gesundheit der Menschen. Und wenn die geschädigt sind, können wir einfach nichts was machen, um sie wieder zurückzuholen. Und daher geht es darum, einfach sensibilisieren, die Auszubildenden früh. Guckt, was richtig läuft. Guckt, ob ihr Fehler seht. Wenn es, also Ziel ist es, jetzt gar keine Fehler entstehen zu lassen, um somit einfach die Sicherheit der Patienten zu erhöhen.
2: Was kriegen Sie an Feedback von den Auszubildenden, die das schon durchlaufen haben? Bleibt das anders hängen, wenn man das selber entdeckt und anfasst, haptisch?
19: Ja, definitiv. Definitiv. Teilweise finden sie Fehler. Was ich immer witzig finde, manchmal finden sie auch Fehler, die gar nicht von der Kollegin mit eingebaut wurden. Das ist dann immer eine ganz besondere Situation. Aber das zeigt ja, dass sie dafür wirklich auch mittlerweile ein Auge kriegen. Als ich noch meine Ausbildung gemacht habe, da gab es noch Ordensschwestern, die haben mir noch sehr auf die Finger geguckt, wenn ich was nicht gemacht habe. Das ist heute auch anders. Man muss Schüler von Beginn an Aufgaben übertragen, je nachdem nach Lernstand und ihren Kompetenzen. Und dazu kann dieser Room of Error halt auch dienen, um zu gucken, können sie es überhaupt, was sie in der Schule gelernt haben.
2: Das ist ja ein Konzept, was international schon existiert. Es heißt eigentlich Room of Horror.
19: Ja.
2: Und ist eigentlich noch mal drastischer?
19: Teils, teils. Also wenn man sich das tatsächlich auch anguckt, es kommt ja im deutschsprachigen Raum vor allem von der Stiftung Patientensicherheit aus der Schweiz. Da hat man dann auch Pflegepuppen, die zwischen Bettgittern hängen oder ähnliches, wo es wirklich richtig extremst ist. So extremst wollen wir es nicht. Das Training machen wir natürlich auch. Wir haben Notfalltrainings und ähnliches. Hier geht es wirklich um alltägliche Fehler, die passieren können. Ne? Das ist... Beide haben Müller. Jetzt muss ich gucken, der eine heißt Sascha Müller, der andere heißt Thomas Müller oder ähnliches. Da muss man wirklich manchmal auf so Kleinigkeiten gucken und das soll hier trainiert werden. Oder wie gerade zu sehen mit dem Sauerstoffschlauch, der auf dem Boden liegt, kann man ganz einfach hochmachen, aber wir wissen nicht, welche Bakterien da tatsächlich alles gerade rumfleucht und kreucht.
2: Welche Konsequenzen genau. Das dann hat. Und sind das Fehler, die Ihnen wirklich im Alltag passieren, die Sie da zusammengesucht haben oder wo kommen die jetzt her?
19: Das sind Fehler, die passieren. Also da gibt es ja auch hier in Deutschland Aktionsbündnis Patientensicherheit, die tatsächlich auch dazu jährlich Berichte rausbringen, was es für Fehler gibt. Es gibt CIRS-Meldungen, das heißt, es gibt Meldungen von den Krankenhäusern. So ein ähnliches Modell gibt es jetzt auch für die Altenpflege, wo man tatsächlich solche Fehler aktiv melden kann. Und daraus nehmen wir diese Beispiele. Also das ist tatsächlich aus der Realität hergeholt.
2: Super Beispiel für uns zum Lernen. Vielen Dank, Jan-Philipp Eiber.
19: Danke sehr.
2: Pflegedirektor im Klinikum in Sana. Und da passiert es dann hoffentlich in Zukunft nicht mehr.
19: Danke. Dankeschön.
2: Es gibt einen Preis, den haben so wichtige Persönlichkeiten wie Bundespräsident Walter Steinmeier, König Charles III. Oder Papst Franziskus bekommen. Und unter diese Preisträger kann sich jetzt auch ein Langenfelder einreihen. Der frühere Schuldirektor Günther Schmitz. To Be Remembered heißt dieser Preis. Verliehen wird er vom Internationalen Auschwitz-Komitee. Und Günther Schmitz hat ihn bekommen, weil er praktisch sein halbes Leben damit verbracht hat, die Geschichte der Juden in Langenfeld nachzuspüren.
20: Niemand kennt den jüdischen Friedhof in Langenfeld-Richrath so gut wie Günther Schmitz. Die ältesten Gräber stammen aus dem 18. Jahrhundert. Hier hat der frühere Historiker und Schuldirektor damit begonnen, über jüdisches Leben in der Stadt zu forschen.
21: Dieser Begräbnisplatz liegt weit außerhalb der Siedlungen. Und das war damals ein typisches Zeichen für die jüdischen Friedhöfe, dass man sie außerhalb der Ortsgrenzen ansiedelte, weil die jüdische Bevölkerung im Grunde kein integraler Bestandteil der Stadtbevölkerung oder der christlichen Bevölkerung war.
20: Etwas mehr als 50 Grabsteine sind erhalten, alle ausgerichtet nach Jerusalem. Die Inschriften, auf der einen Seite Deutsch, die Sprache ihrer Heimat, auf der anderen Seite Hebräisch, die Sprache ihres Glaubens. Günther Schmitz hat gelernt, wie die Botschaften über die Verstorbenen zu lesen sind und kennt die rituellen Formeln.
21: In der ersten Zeile beginnen alle Grabsteine mit den beiden Buchstaben PN oder PT, Ponitman oder Ponitnikba, Potamun. Das heißt, hier ist begraben, hier ruht, hier ist verborgen, hier ist geborgen, was ich also persönlich also als eine sehr schöne Übersetzung finde.
20: Seine Neugier und sein historisches Interesse waren geweckt.
21: Hier habe ich also die ersten Namen erfahren, die ersten Geburtsdaten, Familienzugehörigkeiten. Und ich habe dann also im Grunde in den Standesämtern die Geburts- und Sterbe- und Heiratsurkunden sehen dürfen, aus denen ich dann viel mehr erfahren habe über diese hier Begrabenen.
20: Jahrzehntelanges Studium im Langenfelder Archiv. Aus jüdischen Namen wurden Familiengeschichten und Schicksale. Und schließlich ein Überblick über Generationen von 700 Familien in der Stadt. Dann kamen die Nationalsozialisten. Die Juden Langenfelds wurden verfolgt. Wer nicht flüchten konnte, wurde deportiert, viele ermordet. Heute gibt es dort kaum noch jüdisches Leben.
22: Die Kühle des Historikers blieb dann irgendwo auf der Strecke. Es waren dann im Grunde auch anrührende Geschichten, die man da erlebt hat und gehört hat. Was haben die Menschen irgendwas verbrochen? Nein, sie haben nichts verbrochen. Sie sind deshalb ermordet worden, weil sie Juden waren, weil ihre Eltern Juden waren. Und das ist also schon etwas, was einem im Grunde nachläuft und emotional dann auch berührt.
20: Die Arbeit des Historikers war Ausgangspunkt für den Verein Kulturgut, sich um die Langenfelder Stadtgeschichte zu kümmern. Annemarie Hubert ist die Vereinsvorsitzende.
23: Der Antisemitismus, der Rassismus, alles kommt wieder hoch. Und es ist so wichtig, daran zu arbeiten. Und man kann nicht dieses Thema bearbeiten, ohne die Wurzeln, vor allem in der eigenen Stadt, zu kennen. Dieses Lokale, das macht das greifbar.
20: Für Günther Schmitz nun also eine der wichtigsten Auszeichnungen, die das Internationale Auschwitz-Komitee vergibt.
22: Der Preis bedeutet mir wirklich sehr, sehr viel. Und ich sehe mich bestätigt in dem, was ich also in den letzten 40 Jahren gemacht habe.
20: Eine Ehrung gegen das Vergessen.
2: Üben für eine Situation, die wir eigentlich gar nicht erleben wollen. Angepöbelt oder angegriffen werden in Bus oder Bahn. Das ist ein Gedanke, den man gerne ganz, ganz weit von sich wegschiebt. Wir können uns aber auch darauf vorbereiten. Mit einem speziellen Training in einem echten Bus.
24: Raus aus der Situation. Genau darum geht es hier. In einem Bus in Dormagen trainieren Kinder und Jugendliche, was sie tun können, wenn ihnen jemand zu nahe kommt oder den Weg versperrt. Für Alina ist das nicht nur Theorie. Sie fährt jeden Tag mit dem Bus zur Schule und hat schon erlebt, wie ihr ein Mann zu nahe kam.
25: Der hat sich also immer mehr an mich dran so gerieben. Und dann bin ich einfach weggegangen und dann raus aus dem Bus und habe einen anderen Bus genommen, weil ich wollte dann nicht mehr hier sein.

0: dann ist es halt, die schmeißt die ins kalte Wasser und die strampeln wild und wissen gar nicht, was sie zu tun haben. Dadurch, dass ich das aber regelmäßig trainiere und mich auch mit der Thematik auseinandersetze, ja, weiß ich mir auch, in der Situation zu behelfen. Und selbst wenn ich als Hilfeeilender dazukomme, weiß ich ja, wie ich mich zu verhalten habe.
1: Danach sind die Erwachsenen dran. Gleicher Bus, wenig Platz und bewusst unangenehme Situationen. Auch Manuela will hautnah erleben, wie schnell man manchmal kaum noch ausweichen kann.
2: Hier ist es eng, normalerweise ruckelt es ja auch noch. Und das spiegelt auch wieder, wo man im Fahrstuhl oder sowas ist. Welche Techniken kann man da anwenden?
1: Aber Selbstverteidigung heißt hier nicht möglichst schnell zuschlagen. Im Gegenteil.
0: Wenn ich eine Situation bereinigen kann, indem ich kapituliere, dann mache ich das. Dann geht es wieder nur um Ego. Ich kapituliere. Ja? Vergesst euer scheiß Ego.
1: Erst wenn Weggehen, Nachgeben oder Hilfe holen nicht mehr funktionieren, soll körperliche Gegenwehr überhaupt ins Spiel kommen.
3: Ich möchte mich einfach vorbereiten auf eine Situation, die ich eigentlich gar nicht haben will.
1: Holger ist extra aus Bremen angereist für das Seminar im Bus. Die meisten hier trainieren aber regelmäßig in der Dormagener Selbstverteidigungsschule. Eine Garantie, im Ernstfall wirklich richtig zu reagieren, gibt es dadurch nicht, weiß Micha Reinhardt. Aber
0: so ein Training soll eigentlich euer Sicherheitsgurt sein, euer Airbag. Gibt euch zumindest ein besseres oder größeres Sicherheitsgefühl. Und vielleicht rettet es ja euch tatsächlich den Arsch im Fall der Fälle.
1: Denn das Ziel ist am Ende nicht, einen Kampf zu gewinnen, sondern möglichst sicher aus einer Situation herauszukommen.
4: Weiter. Komm. Sehr gut.
5: Ich schätze mal, ich spreche für viele von uns, wenn ich sage, man hängt eher ein bisschen zu viel als zu wenig am Handy. Und diese ganze Zeit am Display, die macht uns einsam, zeigt eine neue Studie. Das hat sich das Tanztheater 55+ in Solingen zum Thema gemacht. Die tanzen jetzt konsequent mit dem Handy in der Hand zum Thema digitale Einsamkeit. Gibt's morgen zu sehen in der Cobra und in Ausschnitten schon jetzt bei uns.

0: Fresh. Ich fahre oft nach Berlin mit dem Zug und da fällt mir auf, wenn man dann irgendwie mal ein Problem hat und man will jemanden fragen und dann fragt man jemanden, der ein Handy in der Hand hat. Man bekommt Antwort, aber das ist auch alles. Ganz knapp und dann wird man wieder abgewürgt. So, bitte lass mich in Ruhe. Mehr möchte ich nicht. Keinen Kontakt zu Mitmenschen.
1: Ich habe eine Studie gelesen über Einsamkeit, dass das ein Phänomen ist, was immer mehr zunimmt in unserer heutigen Zeit. Einsamkeit, die nicht nur ältere Menschen betrifft, sondern auch junge Menschen, die auf der einen Seite digital sehr viele Kontakte haben, aber real immer weniger und die sich dann über Einsamkeit beklagen. Dieses Thema fand ich total spannend.
2: Blaues Licht im dunklen Zimmer, 3 Uhr nachts, Daumen scrollen weiter. Obwohl die Augen brennen, hunderte Freunde online, alle einen Klick entfernt und trotzdem fühle ich mich leer, wie der Akku vom Handy. Likes kommen rein, kurzer Flash von Dopamin, dann wieder Stille, ein neuer Ghosting-Move.
3: Ich lach über Memes, die keiner mit mir teilt,
2: während draußen die echten Leute langsam verschwinden.
4: Ich gucke mir oft Kommentare gar nicht mehr an, weil das ist wirklich unter aller Sohle. Da kommen Schimpfworte vor, dass man denkt, das kann nicht sein. Da merkt man, dass die Leute anonym sind. Da können sie sich alles leisten. Viele würden sowas so gar nicht von sich geben.
2: Manchmal leg

0: meine Couch und packe mein iPad aus und fange dann an, da rumzudaddeln. Ja? Und dann, das ist jetzt für mich, ich fühle mich da nicht einsam, aber wenn ich mir vorstelle, dass ich nur sowas machen würde, dann wäre das wirklich digitale Einsamkeit.
1: Ich bin hier, aber irgendwie gar nicht dabei.
2: Ja, kommen wir alle zusammen gemeinsam zu unserem Zuschauerbild heute Abend. Von ganz weit weg sieht es erstmal aus wie eine Blüte. Aus der Nähe sieht es dann aus wie ein Außerirdischer. Haariger Besuch auf der Glycinie. Die Raupe eines Buchenstreckfußfalters. Ich habe nachgeschlagen. Als Falter sieht er dann eher aus wie eine Motte, ganz grau. Scheint alle seine Farben in der Jugendphase auszutoben. Raupenpunk ist doch auch cool. Vielen Dank an Claudia Locher-Buchmann. Gucken wir aufs Wetter. In der Nacht auf Mittwoch. Es ist verbreitet klar, höchstens mal leicht bewölkt. Zum Morgen hin können sich dann Nebelfelder bilden. Temperaturen gehen ganz schön runter auf 6 Grad. Da merken wir dann den Herbst ein bisschen. Morgen starten wir wieder mit viel Sonne, höchstens leicht bewölkt. Und das bleibt den ganzen Tag so. Am Nachmittag werden die Wolken ein bisschen dichter, aber es bleibt trocken bei 18 bis 21 Grad. Das klingt doch eher nach einem schönen Spätsommertag. Und wenn wir auf die Aussichten gucken, dann sehen wir, Donnerstag bleibt es auch trocken. Mal Sonne, mal Wolken, 18 Grad und es klettert immer höher. Freitag 20, Samstag dann sogar 22 Grad. Das, finde ich, klingt nicht nach herbstlicher Kühle. Das war's von uns. Nach der Tagesschau geht's hier weiter mit dem Tatort Moritz Eisner und Bibi Fellner. Glück allein. Ich wünsche Ihnen noch einen schönen Abend. Machen Sie es gut. Tschö.
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